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1: 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Vormittags und nachmittags von 9 bis 12 Uhr und von 18 bis 21 Uhr. Anmeldung an Losinava Point Mali Lošinj.
2: Auf Ihren Spaziergang entlang des Uferwegs werden Sie zu dem äußersten Kap von Chikat gelangen, dem Kap Annunziata, so genannt nach der Wallfahrkirche Maria Verkündigung. Dort ist das Herz von Lošinj. Die heutige Kirche mit klassifizierter Fassade wurde 1858 neben der älteren kleinen Kirche erbaut. Vor dem Kap liegt das offene Meer mit weiten Ausblicken. Auf diesen Kap haben die Frauen und Mütter von Lošinj die Schiffe verabschiedet oder erwartet. Jedes Schiff von Lošinj, das vom Hafen ausfuhr zu einer weiteren Fahrt, ankerte auf Chikat bei der Kirche, mit ihren Familien einen Rosenkranz zu beten. Dann umarmten sich die Lieben, gingen an Bord und verschwanden in die Ferne. Deshalb ist diese Kirche der Ang der Seufzer und der Tränen. Innen an den Wänden hängen die Bilder von Segelschiffen aus dem 19. Jahrhundert, wo Tiefgaben nach durchlebten Gefahren und Schiffbrücken als Dankbarkeit für die glückliche Heimkehr. Auch heute, wenn Sie von einem am Kap Annunziata vorbeikommenden Schiff die Sirene hören, dann wissen Sie, dass der Schiffskapitän aus Lošinj ist.
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1: Die Wetterprognose für heute.
2: Das Wetter bleibt weiter ungeändert. Sehr warm mit sehr hohem UV-Index. Empfehlung in Schatten von 10 bis 17 Uhr bleiben. Meerwassertemperatur 26 Grad.
4: Liebe Freunde, gute Unterhaltung und bis morgen von Ileana.
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1: Auf Ihren Spaziergang entlang des Uferwegs werden Sie zu dem äußersten Kap von Chikat gelangen, dem Kap Annunziata, so genannt nach der Wallfahrkirche Maria Verkündigung. Dort ist das Herz von Lošinj. Die heutige Kirche mit klassifizierter Fassade wurde 1858 neben der älteren kleinen Kirche erbaut. Vor dem Kap liegt das offene Meer mit weiten Ausblicken. Auf diesen Kap haben die Frauen und Mütter von Lošinj die Schiffe verabschiedet oder erwartet. Jedes Schiff von Lošinj, das vom Hafen ausfuhr zu einer weiteren Fahrt, ankerte auf Chikat bei der Kirche, mit ihren Familien einen Rosenkranz zu beten. Dann umarmten sich die Lieben, gingen an Bord und verschwanden in die Ferne. Deshalb ist diese Kirche der Ang, der Seufzer und der Tränen. Innen an den Wänden hängen die Bilder von Segelschiffen aus dem 19. Jahrhundert, wo Tiefgaben nach durchlebten Gefahren und Schiffbrücken als Dankbarkeit für die glückliche Heimkehr. Auch heute, wenn Sie von einem am Kap Annunziata vorbeikommenden Schiff die Sirene hören, dann wissen Sie, dass der Schiffskapitän aus Lošinj ist.
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2: Die Wetterprognose für morgen.
1: Das Wetter bleibt weiter ungeändert.
4: Liebe Freunde, gute Unterhaltung und bis morgen von Ileana.